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Jetzt kommt das letzte Lied vor der Pause. Also los, wird auch langsam Zeit. 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

0: Ja, auch er war ein kleines Schwein.
1: Auch ich war ein kleines Schwein.
2: Bravo.
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dass ich es bewusst gehört hatte im Radio und dachte, ich muss jetzt wissen, was das ist. Das war mit 12. Ich saß da und mit offenem Mund eigentlich so mehr oder weniger. Die Melodie ist eine der schönsten Melodien, die es für mich auf der Welt gibt. Es ist einfach wunderschön.

Beatles waren immer mehr als die Summe ihrer Einzelteile. Es ist so, dass einfach alle Ecken eines Bewusstseins angesprochen werden. Die Beatles bedienen jede Gefühlsregung. Sie sind für jeden Moment eigentlich geeignet.

0: Dieser Song stammt aus dem letzten offiziellen Album der Beatles, Abbey Road. Am 10. April 1970 verkündete die Band ihre Trennung. Das Ende der Beatles sollte aber nicht das Ende ihrer Geschichte bedeuten. Ich begebe mich auf Spurensuche und fahre nach Hamburg. Die Beatles kamen 1960 zum ersten Mal dorthin und gastierten dort als unbekannte Band in Clubs auf der Reeperbahn. Heute steht dort seit Mai 2009 das Beatles-Museum Beatlemania. Vor dem fünfstöckigen Gebäude am Nobistor ragt ein überdimensionales gelbes Gummi-U-Boot. Ja, hier bin ich richtig. Ich bin mit Frank Badenius verabredet. Er hat das deutschsprachige Beatles-Forum Erdbeerfelder gegründet. Frank wird mir heute eine kleine Führung durch das Museum geben und ich bin gespannt auf unser Treffen, besonders weil ich mir Antworten von Frank erhoffe. Auf Fragen, die ich mir bisher selber immer wieder gestellt habe, jedoch nie beantworten konnte. Dabei geht es weniger um Fakten über die Beatles. Nein, darüber habe ich schon selber als Beatles-Fan sehr viel gelesen. Es sind ganz bestimmte Fragen, die mich beschäftigen. Was hat diese Band an sich, dass sie 39 Jahre nach ihrer Trennung immer noch Menschen in ihren Bann zieht? Woher rührt die Faszination? Wieso sprechen die Beatles heute noch gleichermaßen Fans aus verschiedensten Generationen an? Als die Beatles nach Hamburg kamen, war Frank Badenius gerade mal knapp ein Jahr alt. Nun steht er vor mir und wir kriegen am Eingang des Museums von einem Türsteher zwei Reisepässe in die Hand gedrückt. In denen liegen ein Plan des Museums sowie eine Chipkarte bei, mit der man interaktive Funktionen innerhalb der Museumsstationen aktivieren kann. Die Reise durch die Welt der Beatles beginnt im fünften Stock des Gebäudes und endet im Erdgeschoss, in dem es ein Beatles-Café gibt. Bevor wir die Museumsführung starten, beschließen Frank und ich, uns erstmal in dieses Café zu setzen. Kurioserweise wären wir dabei die ganze Zeit von Beach Boys Musik beschallt. Doch davon lassen wir uns nicht ablenken. Bei einigen Milchcafés plaudern wir ein wenig über unsere gemeinsame Lieblingsband, die Beatles. Er hat, im Gegensatz zu mir, auf Anhieb eine Erklärung dafür parat, weshalb die Musik der Beatles den Zuhörer anspricht.
1: John Lennon hat seine ureigensten Kindheitserinnerungen und Erfahrungen in seinen Liedern verarbeitet. Und McCartney hat das in der Regel über die Musik transportiert. McCartneys Lieder sind bei Weitem nicht so authentisch oder biografisch wie die von John Lennon. Trotzdem treffen sie immer irgendwo auch einen Nerv. Und das funktioniert halt, weil McCartney perfekte Bilder geschaffen hat. Und John Lennon hat dir das Bild vor das Auge gehalten und hat es dann umgedreht, sodass du die Rückseite auch noch lesen konntest. Die Beatles haben über die ganzen 60er Jahre und noch bis in die 70er hinein auch solo die Musikszene beherrscht. Beherrscht, weil sie gut waren, talentiert waren, vor allen Dingen aber auch, weil sie als Einheit funktioniert haben wie keine andere Gruppe in der gesamten Rock- und Popgeschichte.
0: Ich bin beeindruckt. Eine so druckreife Erklärung für den Erfolg der Beatles lässt mich glatt den Zucker neben meine Tasse Kaffee schütten. Warum bin ich da nicht selbst drauf gekommen? Vielleicht liegt es daran, dass Frank mir als Beatles-Fan einige Jahre voraus ist und sie unmittelbar als noch existierende Band miterlebt hat. Doch Frank hat die Beatles erst nur knapp vor der Zeit, in der sie sich als Band endgültig trennte, kennengelernt.
1: Was ich mitbekommen habe, ist die Veröffentlichung von Let It Be. Und zwar deshalb, weil mein Bruder, der so rund 10 Jahre älter ist und im Zimmer nebenan wohnte, die ganze Zeit Let It Be hörte. Und das war ja in etwa die Zeit, als die Beatles auseinandergingen. Und da blieb auch ein Lied bei mir hängen, das bis heute mein Lieblingslied geblieben ist. Das war Across the Universe. Und davon dieser Refrain, Nothing's Gonna Change My World.

Da habe ich mir halt als erstes die letzte Platte der Beatles besorgt. Wahrscheinlich habe ich sie meinem Bruder aus dem Regal geklaut und habe mir Let It Be angehört. Habe dazu das wunderbare Fotoalbum durchgeblättert, das der Platte damals beilag. Und interessanterweise fand ich auch alle anderen Lieder toll. Und da habe ich gedacht, Und dann fing ich mich an, eigentlich musikalisch rückwärts zu bewegen in der Beatles-Geschichte, wie viele eine Beatles-Platte haben und dann halt gucken, was haben sie davor, was haben sie danach gemacht. Ich fand alles gut. Und das war für mich fast unbegreiflich. Bei den Beatles sprach mich absolut alles auf den Punkt an. Insgesamt ist es so, dass also von Please Please Me bis Let It Be die Beatles musikalisch für mich das Nirvana sind.

0: Ich fand Yesterday den Song so toll und habe mich da mal hintergeklemmt, um mal rauszubekommen, was das ist.
1: Susanne Finch ist 25 Jahre alt. Sie hat die Beatles-Zeit nicht persönlich erlebt. Nicht mal das Ende der Beatles-Zeit. Ich besuche sie in Strausberg, weil sie Musik studiert hat. Auf Lehramt. Thema ihrer Abschlussarbeit: die Bedeutung der Beatles im Wandel der Zeit von 40 Jahren Popmusik. Ihre wissenschaftliche Arbeit hat sie als Buch veröffentlicht, auf das ich aufmerksam werde. Eine junge Frau, die sich bisher ihr halbes Leben lang mit den Beatles beschäftigt hat. Warum ziehen Sie die Beatles in Ihren Bann? Warum diese Leidenschaft? Was berührt Sie? Alle in Ihrer Familie sind Musiker. In Ihrem Elternhaus ertönte ausschließlich Klassik, bis zu dem Tag, als sie zum ersten Mal Yesterday im Radio hörte.
0: Irgendwann hat mir mein Vater mal erzählt, dass das von den Beatles ist. Und dann hatte ich gleichzeitig Help kennengelernt und habe mich gefragt, wie eine Band so zwei so unterschiedliche Stücke machen kann. Und wie später eben dann erfahren habe, dass es ja auch noch auf der gleichen CD erschienen ist oder Platte erschienen ist. Und da fing das so ein bisschen an, dass ich mich für interessiert habe. Help!

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0: Also hier sind ja Fotos von den Beatles in der Ernst-Merck-Halle 1966 in Hamburg, also ihre grandiose Rückkehr nach Hamburg. Hier sieht man, dass hunderte, tausende von Fans vor der Ernst-Merck-Halle, die es längst nicht mehr gibt, sich halt vorbereiten auf das Konzert und einstimmen.
1: Frank erzählt mir, während wir durch die verschiedenen Stationen der Beatles-Bandgeschichte des Museums schlendern, einige Anekdoten über das Beatles-Konzert in der Ernst-Merck-Halle in Hamburg.
0: Lustig ist vielleicht, dass in der ersten Reihe sogar Helmut Schmidt gesessen hat mit seiner Frau. Seine Tochter war übrigens auch dabei, aber das vergessen die Leute immer. Und ich habe Helmut Schmidt dann Anfang der 90er, habe ich eine Anfrage geschickt, wie er dann das Konzert der Beatles fand. Weil man weiß zwar, dass er da war, aber wie er die Beatles fand oder so, ist eigentlich nicht so überliefert. Und er selbst hat nicht geantwortet. Ich habe einen Brief seines Sekretärs bekommen, der ausrichten ließ von Helmut Schmidt, es wäre laut gewesen.

0: Susanne hatte nie die Gelegenheit, ein Beatles-Konzert zu besuchen, ist sich jedoch einer Tatsache bewusst.
1: Man muss sich automatisch, wenn man sich mit den Beatles als Band beschäftigt, auch in der heutigen Zeit ja, mit dieser Massenkultur doch beschäftigen, die dahinter steckt. Es gab ja nie wieder danach und davor eigentlich auch nicht so richtig so eine Hysterie irgendwie um die berühmte Beatlemania. Also auch wenn es das heute bei Stars gibt in der Form, kam es ja doch nicht wirklich vor. Und das war ja das doch eine sehr, sehr große Sache. Und das steht einfach dahinter. Und da kommt man dann als junger Fan am Anfang in der heutigen Zeit vielleicht nicht ganz so rein, aber das holt einen doch irgendwann ein.
0: Insbesondere weibliche Fans waren damals meist unsterblich in die Bandmitglieder verliebt. Waren die Beatles damals doch nur einige Jahre älter als ihre Fans? Die Fans der jungen Generation kennen die Beatles heutzutage auch als ältere Herren. Paul McCartney zum Beispiel ist mittlerweile 67 Jahre alt. Wirkt der Charme der Beatles immer noch?
1: Ich würde mal sagen, da hatte ich vielleicht ein bisschen mehr Abstand als die weiblichen Beatles-Fans der ersten Stunde, die das, sag ich mal, als Altersgenossen dann noch hatten. Das ist schon was anderes, glaube ich, als wenn man Fan der ersten Stunde ist. Und ich würde nicht sagen, es ist so wie bei anderen Klassenkameraden, jetzt in unserer Zeit waren das ja die Backstreet Boys gewesen. Es war doch irgendwie schon eine andere Sache. Also ja, irgendwie geschwärmt oder so. Gerade als man dann so in die Pubertät kam mit 14, 15, das war schon da. Aber ich habe es irgendwie auch immer von der anderen Seite gesehen. Und da kann man, ich glaube, da kann man nicht jetzt in so eine Person jetzt total verliebt sein, wie so ein Teenager in die Backstreet Boys war. Ich glaube, da hat man doch einen anderen Abstand.

0: Sports Center.
1: Go, go, go.
2: Dann hatte ich geschenkt bekommen The Beatles in Hamburg, eine Live-Aufnahme vom Konzert, wo die wirklich Rock'n'Roll gemacht haben, und ich war total enttäuscht. Weil das waren ja nicht die Beatles, die ich so kannte, so von den einzelnen Songs aus dem Radio. Das war ja dieser harte Rock'n'Roll und keine gute Qualität, sage ich mal jetzt. Und ja, irgendwie, das war so ganz anders. Und dann dachte ich mir so, hä? Also das war für mich so, was ist das denn?

Ich habe gewisse Vorlieben für die späten Beatles, aber trotzdem kann ich auch sehr gut mit den frühen leben. Es ist so, dass ich, wenn ich mir meine eigene Best of the Beatles zusammenstelle, heutzutage ist das ja ein Kinderspiel eigentlich, dann kommen immer wieder die gleichen Lieder drauf. Und das sind durchaus auch Lieder aus der Frühzeit. Frühzeit, das hört sich schon an wie, also aus der prähistorischen Zeit. Zum Beispiel von der allerersten Platte Lieder wie Anna.

das holt mich auch ab. Das ist ja gerade der Punkt, dass ich mal behaupte, dass jeder in seinem Wesen aus unheimlich vielen Facetten besteht. Und die Beatles bedienen halt alle Facetten. Und ich bin manchmal gerne der Rocker oder würde es gerne sein. Und ich bin manchmal halt der verträumte Typ. Und für alle Punkte hat John Lennon die Antwort, hat Paul McCartney die Antwort. Und wenn die beiden nicht mehr weiter wissen, dann springt George Harrison ein. Also das ist schon perfekt.

dass die auch eigentlich Hardrock gemacht haben mit Helter Skelter zum Beispiel. Das weiß kein Jugendlicher. Und ich habe mal eine Musikstunde gemacht, wo ich eben drei so eine unterschiedlichen Stücke gespielt habe, unter anderem Helter Skelter. Und der hat mir das nicht geglaubt, dass das die Beatles sind. Und der dachte, ich spiele ihm irgendwas vor. Und das zeigt doch so auch diesen Ruf.

0: Zurück zum Beatlemania Museum. Frank und ich schauen und hören uns an, wie sich die Beatles Musik im Laufe der Zeit verändert hat.
1: 66, nach dem Ende der Tourneen überhaupt, irgendwie gab es einen richtigen Bruch in der Karriere der Beatles insofern, als dass sie halt sich auf die Studioarbeit konzentriert haben und auf andere Dinge. John Lennon hat einen Film gedreht, McCartney hat Filmmusik komponiert, George Harrison hat sich der indischen Musik und der indischen Religion oder den indischen Religionen gewidmet und Ringo Starr hat geguckt, was man aus Bohnen alles so machen kann. Wir sehen hier zum Beispiel jetzt im Museum einmal das Eingangstor von Strawberry Fields. Das ist dieses Pensionat oder dieses katholische Kinderheim, in dem John Lennon gerne abhing. Aber hinter dir auch momentan nachgebaut die Szenerie des Videos zu Strawberry Fields Forever, was damals auch revolutionär war. Insofern, als dass es halt so ein bisschen psychedelisch und mit zerlaufenden Farben und alles sehr skurril wirkt, mit rückwärts laufenden Bildern. Und die Musik von Strawberry Fields Forever ist natürlich auch absolut einmalig. George Martin hat mal gesagt, das ist also, wenn überhaupt, ist das sein Lieblingslied aus der gesamten Beatles-Karriere. Einfach, weil das so eine Herausforderung war. Kleine Anekdote, eine von 500.000. John Lennon wusste nie genau, wie er das Lied haben will. Und da haben sie es einmal so langsam und ein bisschen so hypnotisch aufgenommen. Und das war ihm zu langsam. Dann hat George Martin eine schnelle Version gemacht mit Orchester, wo es richtig Dampf gab. Und dann hat John Lennon gesagt, ja, eigentlich finde ich beides gut. Dann kombiniere doch mal beides. Und George Martin hat gesagt, John, das geht nicht. Das sind verschiedene Tonarten, verschiedene Geschwindigkeiten. Das geht nicht. Und John Lennon hat dann gesagt, du machst das schon. Und er hat es gemacht.

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Sergeant Pepper war in vielerlei Hinsicht etwas ganz Besonderes. Zum Beispiel die erste Platte, die man so aufklappen konnte. Die erste Platte, wo die Texte abgedruckt waren. Die erste Platte, wo dann innen drin noch eine extra Seite war, wo man was ausschneiden konnte. Und dann natürlich die Gestaltung als solche. Also Sergeant Pepper hat in vielerlei Hinsicht nicht nur musikalisch, sondern auch als Gesamtkonzept wirklich neue Maßstäbe gesetzt. Maßstäbe, an denen sich auch heute die Bands immer noch messen müssen und in der Regel auch scheitern.

0: Kleine Anekdote vielleicht noch, wir sehen auf dem Cover von Sgt. Pepper Bette Davis. Bette Davis, so eine alte Hollywood-Diva, die John Lennon total toll fand. Also Lennon war ein totaler Fan von Bette Davis. Und er hat sie dann angeschrieben, gefragt, sie mussten ja jeden fragen, dürfen wir dich auf dem Cover abbilden? Und Bette Davis hat dann zurückgeschrieben, was bitte hat sie in einem Club der einsamen Herzen zu suchen? Und nur weil John Lennon dann persönlich bei ihr vorbeigekommen ist oder sie persönlich angerufen hat, ließ sie sich überreden, tatsächlich damit dabei zu sein. Ist ganz interessant, wer drauf kam und wer nicht. Es fehlen zum Beispiel Gandhi, der mit drauf sollte, und Adolf Hitler. Die wurden in letzter Sekunde noch rausgedrückt. Ich glaube, sonst wäre die EMI wieder mal in Ohnmacht gefallen.
1: Warum fehlt Gandhi?
0: Zu politisch. Man muss bedenken, England, Indien und Indien gerade unabhängig geworden oder einige Jahre vorher. Das war ihnen viel zu gefährlich, rein politisch. Dann lieber Figuren, die schon viel länger tot sind oder halt nicht ganz so bedenklich wie Fred Astaire oder Marlon Brando.
2: Lieutenant.
3: Ich habe auch natürlich eine Plattensammlung, wie sich das für einen richtigen Beatles-Fan gehört. Und ich habe ganz viel eben gebraucht, Platten gekauft, bin auf Plattenbörsen gegangen und so eine Sachen. Es gibt sogar noch Alben, die habe ich nur auf Platte und habe sie noch gar nicht auf CD. Muss ich mir einfach nochmal besorgen, weil es noch nicht komplettiert ist. Ich bin einfach total großer Schallplatten-Fan und habe mir super gerne meine Platten aufgelegt, stilecht. Und das habe ich natürlich ganz viel über eBay und so. Also ich war immer großer Internet-Shopper sozusagen oder auch über Netzwerke, die man dann hat, durch Beatles-Foren und bin in der Beatles-Mailingliste drin und so.
4: Auch Frank beschäftigte sich immer intensiver mit seiner Lieblingsband.
0: Also es waren sicherlich verschiedene Schritte, aber es war so, dass ich halt wirklich geguckt habe, welche Bücher gibt es eigentlich über die Beatles und dann halt gelesen habe. Und dann war da zum Beispiel mal ein Buch von Roy Carr und Tony Tyler, wo die Geschichte der Beatles beschrieben wurde, wie ich sie schon kannte, aber mit tollen, schönen Bildern. Und hinten drin war so ein Anhang, wo Bootlegs besprochen wurden. Das war 1977. Ich wusste überhaupt nicht, was ein Bootleg ist. Ich habe sogar hoch. Und plötzlich sah ich aufgelistet und abgebildet Platten mit Aufnahmen, wo ich gar nicht wusste, was ist das? Kannte ich nicht. In der offiziellen Diskografie waren sie nicht drin. Und das war erstmal ein Schock für mich, weil ich dachte, ich habe doch alles. Nein, ich hatte noch nicht alles. Und kurz danach war ich auf dem Hamburger Fischmarkt und sehe bei irgendeinem Plattenhändler zwei Beatles-Platten, die ich noch nie vorher gesehen hatte. Aber plötzlich merkte ich, hui, da gibt's ja noch mehr. Und dann fing ich an zu sammeln. Und dann fing ich an, mich halt über Beatles-Magazine aus dem In- und Ausland, die ich dann auch entdeckte nach und nach, mit anderen Fans auszutauschen in der ganzen Welt. Das heißt, ich habe Brieffreunde gehabt. Ich entdeckte, es gibt eine Beatles-Convention in Holland, die größte Europas, wo ich natürlich jedes Jahr dann hingefahren bin nach Holland. Und da kam dann einfach immer mehr. Das heißt, ich habe plötzlich alles gesammelt von den Beatles, was es gab. Plötzlich war ich ein Fan. Ein Oberfan würde ich nicht sagen, aber natürlich jemand, der sich ausgetauscht hat mit Beatles-Fans in aller Welt, der gesammelt hat, getauscht hat. Und dessen höchstes Ziel es dann war, wenn ich mal eine Kassette gekriegt habe mit Aufnahmen, die außer mir keiner hatte, die es auch nicht auf Bootleg gab, die es nirgends gab, die es nur in einem ganz kleinen Kreis gab. Das war dann schon ein richtiger Besitzerstolz.
3: Ich glaube, hier ist es. Ah, hier sind meine Platten. Das Rote und das One als Neues. Und jetzt mal gucken, ob ich das hier auch noch ordne.
4: Susanne führt mich in die Garage ihres Elternhauses, die bis oben hin mit Kisten gefüllt ist. Mit Beatles-Platten und allem möglichen Schnickschnack, den man heutzutage von den Beatles bekommen kann. Sie sucht etwas ganz Bestimmtes, was sie mir unbedingt zeigen möchte.
3: Hier, das ist mein ganzer Stolz. Pass auf. Das ist das Album Yellow Submarine Songtrack. Das ist also das rausgegebene Yellow Submarine Album von, ich glaube, 2001. Und ich habe das als gelbes Vinyl, also sozusagen eine gelbe Schallplatte in der Box drin, als Sonderauflage. Da gab es 2000 Stück in Deutschland. Da habe ich eine Plattenladenbesitzerin bestochen, die ich gut kannte. Die wollte es selber behalten. Die haben nämlich Plattenladen nur einen immer gekriegt von diesen Exemplaren.
4: Die Songtrack-Platte Yellow Submarine stammt aus dem gleichnamigen Zeichentrickfilm. Auch im Beatlemania-Museum gibt es natürlich einen Yellow Submarine-Raum. Mit Frank laufe ich durch das Innere eines nachgebauten gelben U-Bootes. Um uns herum blinkende Knöpfe, das Periskop ragt in den Raum. Im Hintergrund hören wir das Ping des Sonars.
0: Yellow Submarine ist eigentlich sehr gut gealtert. Gut gealtert heißt also, man kann den Film immer noch sehen. Auf der DVD-Version, die momentan leider schwer zu kriegen ist, merkt man, das Ganze hat geile Musik, hat total tolle optische Ideen. Das Ganze bringt Spaß. Man kann es als Kind und als Erwachsener sehen. Hat seinen Auftrag voll erfüllt. Und es ist eigentlich ganz witzig, weil die Beatles damit ja eigentlich nichts zu tun hatten. Die Beatles hatten einen Vertrag mit United Artists, sie mussten 4 Filme abliefern, hatten aber weder Zeit noch Lust, einen dritten Film zu machen. Und dann haben sie halt machen lassen. Und sie treten ja nur am Ende des Films etwa 1 bis 2 Minuten lang auf und albern so ein bisschen rum. Und dafür ist das schon ein toller Beatles-Film geworden. Die Beatles haben für den Film eigentlich Abfallmusik verwendet, also Lieder, die nicht auf den anderen Alben untergekommen sind. Darunter Stücke wie All Together Now und Hey Bulldog. Und Hey Bulldog ist für mich eins der geilsten Rock'n'Roll-Stücke, die es überhaupt gibt. Tja, auch der Abfall der Beatles riecht nicht schlecht.

0: Neben den quietschbunten Figuren aus dem Film Yellow Submarine wirkt die nächste Station des Museums sehr steril. Wir betreten einen weißen, schlichten Raum und sind damit beim White Album der Beatles angekommen.
1: Sgt. Pepper ist und auch Magical Mystery Tour, die beiden zusammen, das ist, sag ich mal, ein Meer der Farben. Ne? Und das waren irgendwann wahrscheinlich sogar zu viele Farben, was weiß ich auch immer, was sich da alles so gedreht hat. Aber dann sind die Beatles ja nach Indien gegangen, Anfang 68, nach Rishikesh. Innere Einkehr, Frieden, was passiert? Alles wird weißer. Alles kommt in eine Farbe. Das heißt, die Beatles haben sich dann gedacht, jetzt machen wir es mal genau andersrum. Anstatt jetzt immer noch bunter, noch wilder, noch verwegener sozusagen, nehmen wir jetzt ein komplett weißes Album. Das Ding heißt ja nicht White Album, wird ja nur so genannt, es heißt The Beatles. Als kleinen Clou, das Ganze nummerieren wir, sodass jeder sein individuelles eigenes Produkt in der Hand hat. Lustig daran ist, dass das eigentlich die erste Solo-LP der Beatles ist, weil die Beatles damals als Einheit im Studio nicht mehr funktionierten oder nur noch in Ausnahmefällen. Ringo Starr ist während der Aufnahmen auch aus der Band ausgetreten, hat gesagt, es reicht, ist weggegangen. Paul McCartney spielt dann bei Back in the USSR das hervorragende Schlagzeug. Aber es sind auf jeden Fall ganz viele Aufnahmesessions, aus denen die ganzen Titel entstanden sind, die meisten davon in Indien komponiert, geschrieben. Und George Martin hat mal dazu gesagt, das White Album war chaotisch, nervig, hat ihm den letzten Nerv gekostet und aus seiner Sicht wäre ein Einzelalbum viel besser geworden. Darauf hat McCartney geantwortet, was soll die ganze Diskussion, es sind die Beatles, es ist das White Album, fertig.

0: zeige ich dir jetzt mal mein Jugendzimmer sozusagen. So, du darfst jetzt raten, welche der drei Türen mein Zimmer ist. Ja, also man sieht jetzt eine Tür mit ganz vielen Beatles-Sachen drauf. Also es ist schon nicht mehr so wie früher. Ich hatte noch mehr Beatles-Kram. Ich hatte halt hier komplett die Wände tapeziert mit Beatles-Zeug. Meine John Lennon-Action-Figur. Ich bin bestellt. Ich fand die cool irgendwie. Vielleicht packe ich die auch nochmal irgendwie aus. Ich glaube, die kann auch nicht mal sprechen. So, hier ist so mein ganzer Kleinkram. Dass ich auch mal dir mal was zeigen kann und nicht immer nur rumschnackt. Liverpool-Tischtuch. Das Tasse ist jetzt. Das sind jetzt irgendwelche Tassen noch. Das ist eine Beatles-Tasse. Und Liverpool. Aschenbecher. Halt lauter so ein Zeug. Hat man dann hat da auch noch mehr, aber das finde ich jetzt, glaube ich, auch alles nicht. Ah, hier ist noch was Schickes. Beatles Medaille, eine zweiseitige.
1: Egal, ob nun Beatles-Fan in den 60ern oder 40 Jahre danach, das Jugendzimmer eines Beatles-Fans ist einfach unverkennbar. Der Drang, alles über seine Lieblingsband zu erfahren, kann sich dann schon mal ins Unermessliche steigern.
2: Na, es war so, dass ich zum einen mir relativ früh dieses DTV-Taschenbuch mit den Texten besorgt habe der Beatles. Ich wollte wissen, was singen die da? Warum greift mich das, ohne dass ich es wirklich voll verstehe? Ich konnte nur ein bisschen Englisch. Und man hat natürlich sehr viel über die Beatles gelesen, über die frühen Jahre in Hamburg, über dies und das. Das fand ich alles unheimlich spannend und ich wollte immer mehr wissen. Mehr, mehr, mehr.
0: Weil ich bin nachts um 3 aufgestanden, weil irgendeine Wiederholung von irgendwas total Bescheuerten war und da irgendwie 1-2 Sekunden irgendwie ein Lied von den Beatles angespielt wurde oder so. Und das habe ich alles aufgenommen. Und meinen kleinen Bruder, den habe ich dann so erzogen, dass ich dem Lieder vorgespielt hatte und der musste die Stimmen unterscheiden und so. Und dann wollte ich immer, dass der hört, ob das Ringo ist oder Paul, der da singt. Oder war ich immer stolz, wenn er das konnte. Den habe ich, glaube ich, ziemlich genervt. Aber also bei mir war der Faible besonders für die Zeit, für die 60er Jahre. Ich habe mich sehr damit beschäftigt und ich bin halt so ein... Ich kann nicht sagen, ich bin ein Hippie gewesen, weil ein Hippie kann man nicht alleine sein. Und ich hatte keine anderen Hippies neben mir. Also ich war vielleicht möchte gern Hippie so, aber... ja, ich habe mich sehr, sehr mit dieser Zeit identifiziert und habe immer doch das Gefühl gehabt, dass ich in der falschen Zeit geboren wäre.
1: Susanne schreibt auch eigene Lieder. Sie konnte sich vor 2 Jahren einen großen Traum erfüllen. Sie nahm eine CD mit eigenen Songs in einem professionellen Berliner Tonstudio auf. Die Liebe zu den Beatles spiegelt sich auch in ihrer Musik wider.
0: Es wird mir fast immer vorgeworfen, dass es Beatlesque ist. Es ist nicht bewusst. Also ich mag die Musik und das hört man. Und ich weiß, der eine Produzent, mit dem ich mal was aufgenommen hatte, der fand das alles fast zu viel Beatles-Einfluss. Aber ich mache das unbewusst. Und meine Musik, die ich selber schreibe, meine Popmusik, die ist, wurde mir auch mal gesagt, die ist zum Teil so, die passt gar nicht so richtig in die heutige Zeit. So. Also das ist nicht gerade irgendwie eine Lücke, die man damit mitfüllt. Also die klingt so ein bisschen, als wenn sie früher geschrieben worden wäre.

0: York, John Lennon ist tot. Er wurde am Abend vor seinem Haus in der US-Metropole niedergeschossen und erlag wenig später seinen Verletzungen im Krankenhaus. Der mutmaßliche Schütze, ein offenbar geistig verwirrter Mann, konnte von der Polizei festgenommen.
1: Am 9. Dezember morgens saß ich mit einem Freund an der Uni Hamburg im Philosophenturm und wir haben über John Lennon geredet. Und zwar wollte er John Lennon eine Weihnachtskarte schicken. Und ich habe dann gesagt, irgendwie, die liest er sowieso nicht, der kriegt so viel Post. Und dann kam ein Mädchen vom Nebentisch und meinte, John Lennon, der ist doch tot. Und dann haben wir so, wir haben gelacht, haben gesagt, hallo, ne, spinnst du und was weiß ich. So, und dann kamen andere, die dann, also es kamen eigentlich immer mehr Studenten, die dann gesagt haben, John Lennon ist tot. Und ich war total geschockt. Ich hatte selten einen Tod so sehr berührt. Und wir sind rausgegangen. Ich weiß noch, dass im nächsten Schaufenster, das wir gesehen haben, hing der aktuelle Musikexpress. Da stand drauf, John Lennon, ein Beatle kehrt zurück. Weil er seine Double Fantasy-Platte ja gerade rausgemacht hatte.
2: In der Bild-Zeitung, das war so vom, wirklich vom 9.12.80. Schon ziemlich verblasst. Ich muss ein bisschen aufpassen. Ich habe Angst, das geht mir irgendwann flöten. Das ist quasi der von der Bild-Zeitung Deutschland, der Zeitungsartikel über John Lennon, wie er, ja, als er erschossen wurde und direkt am nächsten Tag. Und da steht eben Beatle John Lennon erschossen als große Überschrift da und ein großer Bericht. Hier ist Joko drauf und ja, alles Mögliche. Ziemlich viel. Die ganzen Nachrufe halt habe ich auch. Auch alles Bild-Zeitung und hier Selbstmord, wie dann auch wirklich Jugendliche in den Tod gegangen sind, weil sie sich so stark identifiziert haben. Und ja, alles Mögliche. War schon echt traurig.
1: Ich habe den ganzen Tag damit verbracht, Gedichte zu schreiben, Lieder zu schreiben, Texte. Und abends dann habe ich den Club auf NDR 2 gehört. Ich weiß, es fing an mit dem kleinen Glockengeläut von Starting Over. Und eine Moderatorin, die unglaublich genervt war, weil ihr normales Programm über den Haufen geworfen worden war. Und sie musste jetzt über John Lennon was bringen. Und ich hätte ihr würgen können damals, weiß ich noch. Und dann kam halt die Übertragung aus vom Dakota, wo die Fans alle standen und halt Lennon-Lieder gesungen haben. Und dann hänge ich auf meinem Sofa und habe geheult. Oh.

Ich hatte dann auch mal so meine Abende, wo ich dann mir der Beatles-Material angeguckt hatte, da irgendwie auch John Lennon-Filme, und wo ich dann echt da geheult habe, weil mir bewusst wurde, der ist tot, und der ist es schon für mich schon immer sozusagen, weil er eben gestorben ist, bevor ich zur Welt kam. Es steht natürlich auch die Frage im Raum, was wäre irgendwie gewesen, wenn er doch noch da wäre. Er hat ja ziemlich viel musikalisch auch ausprobiert. Also Yoko Ono hat zum Beispiel mal behauptet, dass er heutzutage Hip-Hop machen würde oder so. Das sind alles Fragen, die man heute einfach nicht mehr stellen kann. Und er war einfach so, so wichtig in der damaligen Zeit. Und also für viele junge Musiker ist eine Führungspersönlichkeit flöten gegangen. Und für die Fans eben einfach ja, so ein Urgestein der Musikgeschichte. Und auch eben, ach, was hätten wir noch für schöne Melodien hören können. Und ist halt weg einfach. Es ist so schwer, ich finde es schwer zu begreifen.

0: Genauso intensiv wie die Todesnachricht von John Lennon für Frank war für Susanne ein anderer Tag, der 29. November 2001. Der Tag, an dem George Harrison starb.
1: Auf dem Weg zu meinem damaligen Freund, der so aussah wie John Lennon und das für mich auch irgendwie sein sollen würde oder was auch immer. Und mit dem habe ich halt Musik gemacht und wir hatten eine Band, die nannte sich Sunny and the Moondogs. Nach der Beatles, also nach der Vorgängerband von den Beatles, die hieß Johnny and the Moondogs und Sunny ist mein Spitzname. Und wir waren aber eigentlich nur eine Zwei-Mann-Band. Wir hatten immer nur mal ab und zu noch einen Dritten oder so dazu. Und wir hatten ein Konzert in so einem Club und ich bin halt frisch und fröhlich in meinen bunten Hippie-Klamotten mit dem Zug da nach Merseburg gefahren und mein Freund hat mich abgeholt mit so einem Gesicht und ich so losgefahren, wie ich es mache. Und er sagte, du hast es noch nicht gehört. Ich sag so, nö, was denn? Was gibt's denn? Und so. Und er hat mir erzählt, ja, George Harrison ist gerade gestorben. Und ich dachte, das gibt's nicht. Ich dachte, mir wird schlecht und so. Ich hatte einmal schon so doll gezittert, als George Harrison von einem verrückten Fan in seiner Wohnung angegriffen wurde. Und da wurde immer nur erzählt, er wurde niedergestochen oder so. Ich dachte mal, er wurde erstochen. Ich dachte, er wäre tot. Naja, das war nochmal so eine Sache. Und mit seinem Krebsleiden, das zeichnete sich ja ab, dass er sterben würde. Aber es war irgendwie tot. Naja, das war nochmal so eine Sache. Und mit seinem Krebsleiden, das zeichnete sich ja ab, dass er sterben würde. Aber es war irgendwie so wie so ein

0: Beatles-Fans jagen nicht nur nach allem, was mit den Beatles zu tun hat. Sie sammeln nicht nur Platten, Zeitungsartikel und Videos. Sie träumen auch von dem wohl größten Erlebnis, das sich ein Beatles-Anhänger vorstellen kann. Einmal einem der noch lebenden Bandmitglieder leibhaftig zu begegnen. Frank und Susanne hatten beide die Chance dazu.
1: Also das Verrückteste war wirklich 89, als McCartney in Hamburg gespielt hat. Da saß ich natürlich in der ersten Reihe bei den Journalisten und er saß mir gegenüber und ich war wie paralysiert. Und als dann der Befehl kam, so jetzt die Fragen stellen, hob ich meine Hand völlig reflexartig. Wusste aber gar nicht, was ich fragen wollte. Ich habe nur gedacht, ich kann mit Paul McCartney reden. Das war für mich, es ist unglaublich. Ich war erstaunt, dass er so groß ist wie ich. Ich habe gedacht, er wäre so 2,5 bis 3 Meter groß etwa. Und was für mich der Hammer war, ist einfach, wenn dieser Mensch in einen Raum kommt, das habe ich später auch noch 1-2 Mal gemerkt, dass er alles beherrscht, alles voll unter Kontrolle hat und dass er ein total, abgewichster Typ ist, der alles schon durchgemacht hat, der auf jede Frage eine Antwort hat und auf meine Frage, ob er seine aktuelle Band eigentlich besser findet als die Wings, eiskalt gekontert hat, that's a lousy question, und mich damit getötet hat. Ich sank in meinem Sitz zusammen, fiel vor die Füße der Kollegen und habe 5 Minuten lang still vor mich hingeweint, bevor ich mich traute, noch eine Frage zu stellen.
2: War die zweite?
1: Die zweite Frage war ganz witzig. Diese zweite Frage ist auch auf den Lost Lennon Tapes mal veröffentlicht worden, weil ich ihn nämlich gefragt habe, warum er nicht mit Mark Lewison zusammen die Archive der Beatles durchstöbert und das Beste daraus als eine Art Zusammenstellung der besten unveröffentlichten Beatles-Sachen auf den Markt bringt. Und er hat daraufhin dann geantwortet, dass es nur sehr wenige Lieder gibt, die die Beatles aufgenommen haben und die es wert sind, veröffentlicht zu werden. Also die noch nicht draußen sind. Er hat dann Leave My Kitten Alone als Beispiel zitiert. Aber dass sie die Beatles in der Regel den besten Take genommen haben und die besten Lieder für ihre Veröffentlichung. Und damit hat er absolut recht.
3: Ich habe eine Geschichte, da wirst du gleich weinen mit mir zusammen. Da habe ich ihn kurz verpasst. Und zwar war er in Berlin am Potsdamer Platz im Stella Musical Theater. Und da hat er sogar Autogramme gegeben und da konnte man eben hin und konnte sich das Album signieren lassen. Und ich als brave Schülerin hatte eine Klausur an dem Tag und dachte mir, okay, du schreibst deine Klausur und dann fährst du dahin, der ist ja den ganzen Nachmittag noch da. Und war auch eine Freundin mit und ich bin da hingefahren und da waren eben Leute, die haben da gezeltet. Ich habe mich so geärgert, dass ich es nicht auch gemacht hätte und bin dann auch reingekommen und hab halt auf mein Autogramm gewartet und vor mir standen 6, 7 Leute, 50 Meter und dann hieß es, Mr. McCartney has to get his flight. Und es waren wirklich so 6 bis 8, glaube ich, standen vor mir und ich habe so geheult, ich habe so dicke, bittere Cola-Tränchen geweint und er stand vor mir, ich konnte seinen Atem förmlich spüren, seine Stimme. Du musst dir mal vorstellen, dieser Mann, der hat die Stimme so wie im Radio, wenn er in Interviews spricht, weißt du? Das ist dieser Mensch, der vor dir steht, der so spricht, wie man das kennt, wie man das im Ohr hat. Und ich habe mich so ein bisschen surreal gefühlt. Ich dachte irgendwie so wie im Traum, wie in so einer Wolke. Ich dachte, das ist jetzt nicht wahr, dass der vor mir steht und so. Und das verfolgt mich heute noch in meinen Träumen. Also ich habe ihn nur ganz knapp verpasst und ich hätte ihm beinahe die Hand geschüttelt. Und ich habe wirklich die Leute gesehen, die dort auf ihn zukamen, die Hand geschüttelt haben und dann Frauen, die da um die Ecke kamen, die sich auf den Boden geschmissen haben. Ich habe ein Autogramm von Paul McCartney.
0: Erlebnisse wie diese können Fans im Internet austauschen. Unter anderem im deutschsprachigen Beatles-Forum erdbeerfelder.de, das Frank gegründet hat.
1: Also ich war Programmierer und da kam diese ganze HTML-Geschichte auf, wenn man Internetseiten baut, Mosaikbrowser, und mein Chef bat mich damals auszutesten, was man damit machen kann. Und ich habe dann eine erste Internetseite gebaut, das muss Anfang der 90er gewesen sein. Und das war natürlich eine Beatles-Seite, weil ich mich da auskannte, weil ich da ein paar Bilder

0: hatte, weil ich da Texte hatte, und dann habe ich halt eine Beatles-Seite für meine Kollegen von Panasonic gebaut. Dann habe ich mich Ende der 90er selbstständig gemacht und habe unter anderem auch Firmen ins Internet gebracht. Und um Internettechniken ausprobieren zu können, habe ich dann halt eine Beatles-Seite gebaut und habe an der immer neue Techniken ausprobiert, zum Beispiel dann halt ein Forum. Und da habe ich halt ein Forum aufgemacht, wo die Leute über die Beatles diskutieren können. Da habe ich mir auch einen Domainnamen überlegt, habe dann Erdbeerfelder mir ausgedacht. Ich wollte eigentlich immer die deutschen Beatles-Seiten machen und deswegen musste das was Eingedeutschtes sein. Weil ich dachte, es ist für die deutschen Fans, für die deutschsprachigen Fans.
1: Das Durchschnittsalter der Forumsbesucher, sagt Frank, schwankt zwischen 9 und 99 Jahren. Das heißt, ein Teil der Nutzer hat die Beatles-Zeit nicht miterlebt.
0: Wenn auch heutzutage noch junge Leute von den Beatles angesprochen werden, dann hat das vielleicht damit zu tun, wie die Beatles dich erwischen. Das heißt also, wenn Paul McCartney "Oh Darling" ins Mikro rührt oder John Lennon "Twist and Shout" so singt, als ob es das Letzte ist, was er in seinem Leben jemals singen wird, dann trifft das auch heute noch, weil das einfach überzeugend und echt wirkt oder auch echt ist. Oh.

ganz im Gegensatz zu vielen Dingen, die heute so in der Hitparade abgenudelt werden, wo alles halt nicht nur digitalisiert wurde, sondern durch 1000 Equalizer geschickt wurde, wo das Ganze verpackt wurde, noch dreimal durch einen Wolf gedreht und dann möglichst als MP3-Download auf irgendeinem digitalen Walkman verhackstückt wird. Das erreicht dich eigentlich, wenn überhaupt noch, dann so in den Wadenmuskeln. Also das heißt, also man zuckt so ein bisschen. Aber die Beatles haben einen immer mitten ins Herz getroffen.

0: Um von der Musik der Beatles mitten ins Herz getroffen zu werden, ist es egal, ob man ihre aktive Zeit miterlebt hat oder nicht. Ob man jung oder alt ist. Das macht die Faszination Beatles aus. Sie treffen mitten ins Herz.
1: Das lässt sich wahnsinnig schwer in Worte fassen. Mich hat fasziniert, dass die Beatles in der Lage waren, Gefühle auszudrücken, die ich selber noch gar nicht formulieren konnte. Aufeinander gebracht. Das sage ich auch nur deshalb so gestellt, weil ich seit 20, 30 Jahren darüber nachdenke, was mich eigentlich so fasziniert hat.
2: Kennen tut sie irgendwie jeder, weil einfach die Songs so bekannt sind, dass sie meiner Meinung nach schon in das Volksgut übergegangen sind. Sowas wie Summertime von George Gershwin, der hat jetzt ein bisschen früher gelebt, aber dieses eine Lied ist eben bekannt und bei den Beatles hat man das auch. Das kennt halt jeder und das wird weitergegeben.
0: Und die Musik und die Faszination schafft neue Verbindungen zwischen Menschen. Wie zum Beispiel im Erdbeerfelder Forum von Frank.
1: Die Leute sind total treu. Das wuchs einfach. Also die Seite wurde immer größer und ich merkte plötzlich, das Ganze verselbstständigt sich auch ein bisschen. Wir haben 2002 das erste User-Treffen vor Ort gemacht, in Hamburg natürlich. Dabei habe ich dann auch noch meine Frau kennengelernt, die kein Beatles-Fan ist.
2: Der Frank Badenius, das ist der Ehemann meiner allerbesten Freundin. Die ist mit ihm zusammen, weil ich damals zum Beatles treffen wollte, ja. Und die haben sich quasi auf dem Erdbeerfelder Treffen lieben gelernt, weil ich einen Fahrer brauchte und sie so lange bequatscht hat, bis sie mitgekommen ist zum Treffen. Jetzt ist sie mir doch ziemlich dankbar.
1: Da ist es so, dass ich gemerkt habe, die Beatles führen immer noch Leute zusammen.
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Die Amerikaner werden immer dicker und das nicht ohne Grund. Sie hören ständig in der Werbung, das Essen bei McDonald's wäre preiswert, lecker und gesund. Und sie hängen den ganzen Tag lang vor dem Fernseher. Ist das Programm auch noch so mies und interessieren sich für Paris Hilton? Und damit meine ich nicht etwa das Hilton in Paris. Und dann ihre tollen Wirtschaftskonzepte, wie man den Umsatz in die Höhe treibt. Und zwar erstmal massenweise Arbeiter entlassen, auch wenn die Firma schwarze Zahlen schreibt. Und dann die ganzen hässlichen Graffitis, mit denen sie ihre Cities überziehen. Und sie feiern groteske Feste, wie zum Beispiel Halloween. Und ihre Sprache ist voller Anglizismen. Klar, denn auf Englisch.

NSA oder FBI. Und auch ein Wort wie CIA Agent klingt doch echt viel eleganter und charmanter als Folterknecht. Und dann die amerikanischen Schüler. Laut PISA-Studie sind die ziemlich doof. Deshalb schreiben da wohl auch alle den Genitiv vor dem S mit Apostroph. Dafür sind sie in den vielen Computerspielen, wo man Leute totschießen muss, gar nicht schlecht. Manchmal spielen sie die auch an ihrer Schule nach. Aber dann in echt.

uns einfach mal vor Augen führen, kann ich nur sagen, gut, dass solche Sachen bei uns in Deutschland nicht passieren, bei uns in Deutschland nie passieren. Denn sonst könnten wir die Amerikaner ja nicht so einfach kritisieren.

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